0: Kamera da und ich gebe da mal kurz Nachhilfe im Wiesenlexikon. Ortsaufdies bedeutet, das Bier fließt. Eine Mast bedeutet, morgen wird schwierig. Unbekannte Nummer bedeutet, bitte abheben, es könnte dein neuer Crush sein oder ein Marktforscher, der auch gern noch aufs Festl nachkommen würde, aber erst, wenn er alle Umfragen beisammen hat. Deswegen mach bitte mit und sag, welchen Radiosender du am liebsten hörst. Danke.
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0: Ja, puh, kurz war's diese Nacht. Schönen guten Morgen mit der meisten Musik. Lass mal am besten gleich wieder die Musik sprechen. Ich habe gleich 10 Hits am Stück für dich. Ich bin Julie Frei. Hi. Davor aber mal alle wichtigen Infos zum Tag. Es ist 5.45 Uhr.
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0: Heute wird's nochmal so ein richtiger Spätsommertag. Viel Sonne mit dabei, teilweise sogar blauer Himmel. Zwischen 18 und 25 Grad gehen sich da heute maximal aus. Regen gibt's nur ganz vereinzelt rund um den Arlberg. Jetzt beim Aufstehen ist es aber noch ziemlich frisch mit nur 2 Grad bei dir in Zwettl, 7 aktuell in Sölden und Graz, 9 in Wien und zweistellig sind wir schon bei dir in Ried im Innkreis bei 13 Grad.
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0: Ich habe natürlich auch die Straßen für dich im Blick. Das ist der Krone-Hit-Verkehrscheck, powered by ÖRMTC. Und ja, da läuft's überall. Es ist nichts los. Gute und sichere Fahrt. Jetzt geht's weiter mit Felix Jäger.
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4: Die Spritpreise sollen sinken, deswegen beschließen die G7-Staaten, dass 100 Millionen Barrel Diesel und Rohöl aus Reserven freigegeben werden. Auf Exportbeschränkungen wird zudem verzichtet. Die Ölpreise geben nach der Ankündigung direkt etwas nach. Experten erwarten aber, dass die Preise nur kurzfristig sinken werden. In der Führungsdebatte in der SPÖ kritisiert jetzt Finanzminister Martha Bauer den Medienmanager Gerhard Zeiler. Der hatte in einem offenen Brief um die Unterstützung der SPÖ-Mitglieder geworben. Für Martha Bauer sind der Zeitpunkt dafür, aber auch die inhaltlichen Argumente nicht gut. Vor allem durch die Behauptung, die SPÖ hat keine Wirtschaftskompetenz, fühlt sich Martha Bauer direkt angesprochen. Der Co-Pilot, der auf einem Fly-Dubai-Flug den Piloten verletzt haben soll, hat wohl als Sicherheitsrisiko gegolten. US-Medien berichten, dass er bei einer Fluggesellschaft wegen Sicherheitsbedenken entlassen worden ist. Der Mann soll extremistische Tendenzen haben. Wieso er trotzdem bei Fly-Dubai arbeiten durfte, ist unklar. Ein 1:1 Unentschieden steht am Ende in der Nations League zwischen Frankreich und Italien. Die Franzosen gehen durch ein direktes Freistoßtor von Olise in Führung. Die Italiener können noch durch Bastoni ausgleichen. In den anderen Partien verliert die Türkei unter anderem deutlich mit 0:3 gegen Belgien.
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0: Ich bin Julie Frei. Hi.

ohne Hit. 10 Hits am Stück. Das ist der vierte. Shawn Mendes und Camila Cabello. Señorita. Señorita. Señorita. 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

0: Schönen guten Morgen am Samstag. Das waren 10 Hits am Stück. Boah, dreh bitte wieder das Licht ab. Hast dir heute beim Aufstehen sicher auch gedacht. Aber komm, wir werden gemeinsam wach. Mit dem aktuellen Hit von Kado, Turn the Lights Off, spiele ich dir gleich hier auf Krone Hits. Davor Wetter und Verkehr in 20 Sekunden.
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0: Wir starten teilweise mit Wolken in den Tag. Ab spätestens Mittag ist aber dann heute überall Sonne mit dabei. Es wird wieder ein feiner Herbsttag, sogar eigentlich spätsommerlich mit bis zu 25 Grad. Vereinzelt ist nur ein bisschen Regen mit dabei rund um den Arlberg. Morgen am Sonntag wird das Wetter dann sehr ähnlich wie heute.
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0: Das ist der Blick auf die Straßen, der Kronet Verkehrscheck, powered by ÖRMTC. Und ja, da liegt ein leeres Blatt vor mir. Es ist nämlich auch nichts los auf den Straßen. Die Straßen sind leer. Ich wünsche dir eine gute und sichere Fahrt.
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0: Man soll ja nicht zu sehr an der Vergangenheit festhalten, aber wie schön war das bitte? Tanken hat ja vor ein paar Jahren weniger als 1 Euro pro Liter gekostet. Ja, jetzt schaut es ein bisschen anders aus. Mehr als doppelt so viel. Spritpreisbremse, ich lieb. Trotzdem sind Tankstellen aktuell nicht wirklich unser Freund. Zum Glück ist es aber er.
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0: 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Schönen Samstagmorgen. Es ist 6.35 Uhr, David Guetta und Ed Sheeran jetzt. Schönen Start in den Tag.

0: Das ist dein Samstagmorgen mit der meisten Musik. Und du hast frei. Frei in den Ohren, denn ich bin Julie Frei. Hi. Geh was gemeinsam an. 6:45 Uhr, 6:45 Uhr jetzt.
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0: Es wird auch heute wieder ziemlich warm für Anfang Oktober. Zwischen 18 und 25 Grad kriegt's heute. Dazu viel, viel Sonne in ganz Österreich. Wind ist aber auch wieder mit dabei bei dir im Burgenland, in Niederösterreich und in Wien. Und vereinzelt Regen gibt's bei dir rund um den Arlberg.
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0: Du hast freie Fahrt auf den Straßen, das ist der Kronehit Verkehrscheck, powered by ÖRMTC. Keine Staus, keine Verzögerungen, komm gut und sicher an dein Ziel.
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0: Schönen guten Morgen am Samstag. Jetzt beim Aufstehen ist es noch recht frisch mit 6 Grad bei dir in Klagenfurt und Graz, 10 aktuell in Wien, Linz und Innsbruck und wärmste Landeshauptstadt Bregenz mit 14 Grad. Heute wird es wieder so ein richtiger spätsommerlicher Tag, viel Sonne mit dabei, teilweise sogar blauer Himmel und zwischen 18 und 25 Grad gehen sich da maximal aus. Regen gibt's nur ganz vereinzelt rund um den Arlberg.
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0: In Wien beginnt in wenigen Minuten eine Sperre. Das ist der Kronehit Verkehrscheck, powered by ÖRMTC um 7.22 Uhr. Und zwar wird da die LaSalle-Straße und die Reichsbrücke stadtauswärts gesperrt. Dauert bis ca. 9.30 Uhr, Grund ist eine Laufveranstaltung. Weicht am besten über die Brigitte-Nauer-Brücke und die Tangente aus. Sonst aber straßenfrei. Ich wünsche dir eine gute und vor allem sichere Fahrt.
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1: Boah, wirklich stark gemacht. Es ist also nicht nur dein Lieblingsspiel, sie sind auch wirklich...

wirkliche Profis, sorry Corinna. 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

0: Guten Morgen, die meiste Musik ist da, es ist Samstag, es ist 7.45 Uhr. Hi, ich bin Julie Frey. Und was heute sonst noch so wichtig ist, haben wir natürlich für dich im Blick. Nachrichten, Verkehrsupdates und Wetter gibt's jetzt.
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0: Da blinzelt sie schon schön rein, die Sonne hier im Studio. Es wird ein feiner Herbsttag, sogar spätsommerlich mit bis zu 25 Grad heute. In Mattighofen oder auch bei dir in Steyr hält sich gerade noch der Hochnebel. Ab spätestens Mittag ist aber auch dort dann die Sonne mit dabei. Vereinzelt gibt es heute ein bisschen Regen bei dir rund um den Arlberg. Und wir schauen noch auf morgen Sonntag. Laut Kronehits Wettertrends wird es da sehr ähnlich wie heute.
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0: In Wien gibt es da eine Sperre, das ist der Kronehit Verkehrscheck, powered by ÖRMTC. Und zwar ist da aktuell die LaSalle-Straße und die Reichsbrücke stadtauswärts gesperrt. Dauert bis ca. 9.30 Uhr. Grund ist eine Laufveranstaltung. Weich da am besten über die Brigitte-Nauer-Brücke oder die Tangente aus. Sonst läuft's aber super auf den Straßen. Ich wünsche dir eine gute und vor allem sichere Fahrt. Jetzt geht's weiter mit den News von und mit Felix Jäger.
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3: Die G7-Staaten geben bis zu 100 Millionen Barrel Rohöl- und Dieselreserven frei. Damit sollen die Spritpreise zumindest etwas gedämpft werden. Die Ölpreise reagieren gestern prompt auf die Ankündigung und sinken leicht. Experten erwarten aber, dass der Effekt nur kurzfristig halten wird. Die Sommerferien werden nicht vorverlegt. Bei einem Treffen von Bildungsreferentinnen und Referenten bekommt der Vorschlag aus Wien keine Mehrheit. Der Hintergrund für die Idee war, dass es schon im Juni deutlich über 30 Grad gehabt hat. Für nächstes Jahr soll aber für mehr Ventilatoren, Kühl- und Klimageräte gesorgt werden. Bei der Raiffeisen Lagerhaus GmbH wackeln 100 Jobs. Die Beschäftigten sind beim AMS-Frühwarnsystem zur Kündigung angemeldet worden. Damit ist von den 460 Beschäftigten rund ein Viertel betroffen. Kündigungen ausgesprochen hat das Unternehmen noch nicht. Zwei Unternehmensstandorte in Aspang und Pernitz sollen aber geschlossen werden. Der Finanzskandal im englischen Fußball geht in die nächste Runde. Manchester City legt gegen das Urteil Berufung ein. Der Top-Club soll ja mit Scheingeschäften seine Einnahmen künstlich erhöht haben. Die Rede ist von 1 Milliarde Euro. Der Club will Beweise vorlegen, die seine Unschuld unterstützen sollen.
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1: Volle Hits zur vollen Stunde hier auf Krone Hits. Das ist Teddy Swims. Es ist kurz vor 8 Uhr. Schönen guten Morgen mit der meisten Musik.

0: Krone-Hit ist da, guten Morgen. Und bitte nicht schrecken heute Mittag, da wird in ganz Österreich der Zivilschutzalarm getestet. Also dein Handy, das klingt dann so. Genau, außerdem läuten heute zwischen 12 und 13 Uhr draußen die Sirenen. Es wird da getestet, ob alle Warnsignale für den Ernstfall auch wirklich funktionieren. Und wir beim Radio bei Krone Hits, wir halten dich natürlich immer am Laufenden. Gibt's also irgendwas ganz Dringendes, eine Notsituation, wir informieren dich natürlich sofort. Auf uns kannst dich verlassen. Ich bin ja nur einen einzigen Knopfdruck von dir entfernt.
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0: So bin auch ich einverstanden mit Herbst. Kühl in der Früh und tagsüber dann sonnig und warm. So wird's zumindest wieder heute. Bis zu 25 Grad gehen sich da maximal sogar aus. Teilweise auch blauer Himmel. Jetzt gerade hält sich noch ein bisschen Hochnebel in Teilen Oberösterreichs oder auch im Tiroler Unterland. Aber zum Mittag sollte sich der dann auch auflösen.
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0: In der Steiermark auf der A9, da hat ein Auto gebrannt. Das ist der Krone Hit Verkehrscheck, powered by ÖRMTC. Es ist 8.21 Uhr. Und wir sind da genau auf der A9 Richtung Slowenien zwischen Seiersberg und Graz West. Deshalb aktuell die rechte Fahrspur gesperrt. Die Feuerwehr ist im Einsatz. Es gibt da aber nur kurzen Stau. Und in Wien, da sind die LaSalle-Straße und die Reichsbrücke stadtauswärts gesperrt. Grund ist eine Laufveranstaltung. Das dauert bis ca. 9.30 Uhr. Ausweichen kannst du da ganz einfach über die Brigittenauer Brücke oder auch die Tangente. Komm gut und sicher an dein Ziel.
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0: Es gibt da so einen Ort, den wir alle gerade, so lange es auch nur geht, meiden. Der Ort fängt mit Tank an und hört mit Stelle auf. Eigentlich muss man jetzt wirklich mit geschlossenen Augen zahlen. Es gibt aber einen Helden, der nimmt dir genau diese Sorge ab.
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0: Autofahren vermeiden geht einfach nicht, deshalb zahlt jetzt einfach er. Unser Meinrad Knapp, unser Tankinator. So auch bei der Pia aus Wien. Sie erzählt Meinrad und Anita, dass sie den Sprit für eine ganz besondere Fahrt gebraucht hat.
2: Diese Tankrechnung, die ich eingeschickt habe, den habe ich gebraucht, den Tank für meine Hochzeit.
3: Für deine Hochzeit?
4: Oh, schön.
3: Gratuliere.
4: Hä, wo seid ihr hingefahren?
2: Das war die Tankrechnung nach Kärnten. Wir haben geheiratet an einem Reiterhof, so wunderschön, in einem Labertal.
4: Oha, ja.
3: Und diese Tankrechnung übernehmen wir auch gerne für dich. 70 Euro und ein bisschen was, ja, selbstverständlich.
2: Ach, das ist urfein. Mann, das freut mich voll. Das finde ich so schön. Ich finde, das ist immer das eine Glück, wird dann immer so zu einem anderen.
3: Glück, ja.
2: Also
3: absolut.
2: Danke.
0: Ma, schön gesagt. Liebe Pia, gratuliere zur Hochzeit und Tankrechnung her, egal wohin du unterwegs bist, gilt natürlich auch für dich. Einfach Foto machen und hochladen auf kronehit.at. Der Meinrad freut sich immer, den Helden zu spielen. Hier jetzt Harry Styles auf Kronehits, American Girls. Schönen guten Morgen mit der meisten Musik.

0: Wir starten gemeinsam rein in diesen Samstag. Hi, ich bin Julie Frey. Es wird ein schöner Herbsttag heute wieder. Es ist Wochenende. Alles fein. Deshalb nerv ich dich auch nicht mit schlechten Nachrichten. Wir sind weniger schlechte Nachrichten, mehr von der meisten Musik. Ja, das ist wirklich so. Deshalb gibt's auch gleich wieder 10 Hits am Stück für dich. Gleich nach deinem Update. Es ist 8.45 Uhr.
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0: Es wird heute wieder ziemlich warm für Anfang Oktober. Zwischen 18 und 25 Grad kriegt's heute. Dazu viel, viel Sonne in ganz Österreich. Wo jetzt gerade noch Hochnebel ist, da soll dann zum Mittag die Sonne durchkommen. Bisschen frischer heute macht's wieder dieser Wind in Niederösterreich, Wien und dem Burgenland. Und vereinzelt gibt's Regen rund um den Arlberg.
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0: Es ist Samstag früh und es läuft super auf den Straßen. Das ist der Krone-Hit Verkehrscheck, powered by ÖAMTC. Es gibt nur eine Sperre in Wien und zwar sind da die LaSalle-Straße und die Reichsbrücke stadtauswärts gesperrt. Grund ist eine Laufveranstaltung. Es dauert bis ca. 9.30 Uhr, also circa noch eine Dreiviertelstunde da gesperrt. Ausweichen geht über die Brigitte-Nauer-Brücke oder die Tangente. Sonst alles fein, gute und sichere Fahrt dir.
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5: Und ich bin Julie Frei. Hi, schönen guten Morgen.

0: 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Das ist der 9. Nico Santos, Why Don't You Stay?
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0: Wochenende. Endlich mal eine Ruhe von der Arbeit, gell? Tom aus Baden.
1: Ja, bei uns ist gerade der absolute Horror. Irgendwie seit letzter Woche sind zwei Kollegen krank geworden, die sind verschnupft, liegen zu Hause. Und das bleibt dann natürlich auf mir bitten. Das heißt, ich bin eigentlich total fertig und ja, deswegen heute eher gemütlich, eher entspannt und vielleicht einfach Pizza bestellen und eine Serie schauen.
0: Gemütlich klingt ja mal super, hoffentlich bleibst du fit. Gute Besserung an alle Schnupfnasen zu Hause. Gleich gibt's einen Krone Hits Greatest Hits. Britney Spears ist das mit Stronger. Gleich.
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Na, glaube ich's. Sind die einfach zurück, die Sugar Babes in der Ur-Originalbesetzung? Die kennst du ja von diesem Hit hier aus 2005, Push the Button. Und jetzt haben die einfach eine ganz neue Single rausgebracht, Ghost heißt die. Wie es ist, von der ersten großen Liebe einfach geghostet zu werden. Wir hören jetzt gemeinsam rein. Das sind die Sugar Babes mit ihrem ganz neuen Hit Ghost auf Krone Hit. Schönen Samstag, guten Morgen.

0: Hallo, schönen guten Morgen, schönen Vormittag, falls du schon ein bisschen länger wach bist. 10 Hits am Stück habe ich gleich für dich. Mehr Abwechslung, das gibt's bei uns. Ich freue mich, dass wir den Samstag gemeinsam verbringen. Mach's dir gemütlich, nur kein Stress. Ein kurzes Info-Update jetzt für dich. 9.45 Uhr ist es.
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0: Ja, für Anfang Oktober zeigt sich das Wetter wieder von der besten Seite. Heute sehr viel Sonnenschein mit dabei. 12 Grad jetzt in Wien, 14 in Eisenstadt und 13 Grad bei dir in Innsbruck. Ab zum Mittag im Westen Österreichs ein paar Wolken mit dabei, vereinzelt Schauer. Im Osten heute windig, Höchstwerte aber zwischen 18 und 25 Grad.
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0: Hi zu dir ins Auto, der Krone-Hit-Verkehrscheck, powered by ÖAMTC. Da ist ein Unfall gerade passiert in Niederösterreich auf der A22 Richtung Hollerbrunn bei Stockerau Ost. Da ist die mittlere Spur momentan blockiert. Fahr dort bitte vorsichtig, es gibt schon kurzen Stau. Wünsche dir eine gute und sichere Fahrt und alles, was wichtig ist. Das weiß Felix Jäger jetzt, ab in die News.
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3: Der Co-Pilot, der auf einem Fly-Dubai-Flug den Piloten verletzt hat, hat wohl einen Terroranschlag geplant. Der Generalstaatsanwalt der Emirate sagt jetzt, dass er versucht hat, das Flugzeug unter seine Kontrolle zu bringen. Laut US-Medienberichten ist der Mann früher bei einer Fluggesellschaft wegen Sicherheitsbedenken entlassen worden. Das Wall Street Journal berichtet sogar von einem früheren Flugverbot. Wieso er trotzdem bei Fly-Dubai arbeiten durfte, ist unklar. Die Spritpreise sollen sinken, deswegen beschließen die G7-Staaten, dass 100 Millionen Barrel Diesel und Rohöl aus Reserven freigegeben werden. Auf Exportbeschränkungen wird zudem verzichtet. Die Ölpreise geben nach der Ankündigung direkt etwas nach. Experten erwarten aber, dass die Preise nur kurzfristig sinken werden. Heute findet wieder der jährliche Zivilschutzprobealarm statt. Zwischen 12 und 13 Uhr heulen bundesweit die Sirenen. Außerdem wird auch der AT-Alert auf dem Mobiltelefon getestet. Mit dem Probealarm wird überprüft, ob die technischen Einrichtungen im Ernstfall auch funktionieren. Und dann schauen wir noch zum Lotto. Bei der Sonderanziehung gestern hat kein Spielteilnehmer die 6 richtigen getippt. Am Sonntag geht es jetzt um einen Doppeljackpot und damit 2 Millionen Euro.
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1: Und ich bin's, Melli Tüchler. Schönen Vormittag.

0: Sorry, Papi, so ein Ohrwurm. Wir lieben es ja, gemeinsam mit dir zu feiern hier auf Krone Hit. Egal ob mit 10 Hits am Stück, so wie jetzt, Becky G und Topic, Sorry Papi, mega Scheibe, mich aber ein bisschen mitgetanzt. Oder am Abend dann für dein Party-Warm-Up, Krone Hit Clubland, ab 18 Uhr legen wir heute für dich auf, dein Party-Sound, zum Beispiel Lost Frequencies oder Armin van Buuren mit am Start.
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0: Heute perfektes Ausflugswetter. Irgendwas in der Natur machen, vielleicht typisch herbstlich irgendwie. Einen Spaziergang machen oder auf einen Kürbishof fahren. 14 Grad hat es jetzt in Wien, 15 in Eisenstadt und 16 Grad in Innsbruck. Heute sehr warm für Anfang Oktober. Höchstwerte von 18 bis 25 Grad. Mit dabei viel Sonnenschein. Zum Mittag im Westen bei dir dann ein paar Wolken. Da ziehen eventuell auch einzelne Regenschauer durch. Und im Osten da sehr windig heute.
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0: Der Krone-Hit-Verkehrscheck powered bei ÖAMTC. Wir schauen nach Niederösterreich A22 Richtung Hollerbrunn. Bei Stockerau-Ost ist ein Unfall passiert, da gibt's kurzen Stau. Fahrt da bitte vorsichtig. Und länger dauert's auch in Tirol auf der B179 Richtung Nassereit. Der Stau vom Grenztunnel Füssen bis Reutte, da verlierst du circa 20 Minuten. Wünsch dir eine sichere Fahrt.
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0: Wochenende und ganz viel Sonnenschein. Wir genießen einen wunderschönen Samstagvormittag jetzt gemeinsam. Egal, ob du gerade am Spazieren bist, ob Kronhit am Smartspeaker dabei ist oder ob du vielleicht gerade am Weg zu einem Markt bist. Wir sind dabei, wir begleiten dich mit der meisten Musik. Zeit für dein kurzes Info-Update. 10.46 Uhr ist es.
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0: 18 bis 25 Grad, heute sogar mit drin und das Anfang Oktober. Perfekter Tag für einen schönen Family-Ausflug. 14 Grad hat es jetzt in Wien, 16 in Salzburg und 18 in Bregenz. Generell heute sehr, sehr viel Sonnenschein mit dabei, sehr warm, aber auch ein paar Wolken, vor allem im Westen. Einzelne Regenschauer können da eventuell auch durchziehen und im Osten da teilweise sehr windig heute.
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0: Good News zuerst, eine geräumte Unfallstelle in Niederösterreich auf der A22 Richtung Hollerbrunn bei Stockerau Ost. Da löst sich der Stau jetzt auf. Länger dauert es aber in Tirol auf der B179 Richtung Nassereit. Vom Grenztunnel Füssen bis Reutte Stop and Go. Da verlierst du circa eine halbe Stunde. Alle Meldungen powered by ÖRMTC. Gute Fahrt wünsche ich dir.
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Dein Samstagvormittag mit der meisten Musik hier auf Krone Hit. Schön, dass Krone Hit bei dir läuft. Golden jetzt für dich am Start, Handtricks. Ich hoffe, du machst dir einen chilligen Samstag, hast bei dem Wetter vielleicht einen schönen Ausflug geplant. Wir sind dabei.

0: Achtung, wichtiger Reminder, in circa 40 Minuten heulen heute die Sirenen und Handys im ganzen Land. Nicht, dass du dann gerade beim Mittagessen sitzt und vor lauter Schreck der Schnitzel verschluckst. Von 12 bis 13 Uhr findet heute der Zivilschutzalarm statt. Da werden also alle Warn- und Alarmsysteme in ganz Österreich getestet. Auch der AT-Alert am Handy. Und der klingt ja ungefähr so. Ja, der ist sehr laut, wenn der losgeht. Nur, dass du vorgewarnt bist. Nicht vergessen. Schönen Samstag wünsche ich dir.
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1: 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Marc Forster jetzt für dich am Start.

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0: Da duftet schon gut aus der Küche. Mahlzeit, lass es dir schmecken. 10 Hits am Stück spiele ich dir gleich zum Mittagessen. Und Vorsicht, nicht erschrecken. In circa 15 Minuten werden nämlich die Sirenen und Handys heulen und läuten. Heute ja große Zivilschutzalarmübung im ganzen Land. Mehr dazu gleich in den News. Dein Update, 11.45 Uhr ist es. Ich bin Smelly Tüchler. Schön, dass Krone Hit bei dir läuft.
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0: Hey, so schön gerade. 17 Grad in Wien, 16 in Eisenstadt und 18 Grad in Innsbruck. Bis zu 25 Grad heute mit drin. Ganz viel Sonnenschein. Sehr warm, super schöner Herbsttag. Nur im Westen, da tauchen dann ab und zu ein paar Wolken auf. Können auch einzelne Regenschauer mit drin sein. Im Osten heute sehr windig.
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0: Hey, zu dir ins Auto, der Krone-Hit Verkehrscheck powered bei ÖAMTC. In Tirol brauchst du viel Geduld auf der B179 Richtung Nassereit. Da staut zwischen dem Grenztunnel Füsse und Reute plus 45 Minuten. Großes deutsches Eck A8 zwischen Rosenheim und Rohrdorf. Da Stau vor einer Baustelle in beiden Richtungen. Also da musst du immer wieder mit Wartezeiten rechnen. Wünsche dir eine gute Fahrt. Die News jetzt von Felix Jäger.
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4: Gleich findet wieder der jährliche Zivilschutzprobealarm statt. Zwischen 12 und 13 Uhr heulen bundesweit die Sirenen. Außerdem wird auch der IT-Alert auf dem Mobiltelefon und die Zivilschutz-App Ziva getestet. Beim Impfstoff für die Grippeimpfung gibt es Lieferprobleme. Rund 868.000 Dosen kommen statt im Oktober erst Ende November an. Schon vereinbarte Impftermine könnten verschoben werden. Kinder und ältere Menschen sollen jetzt priorisiert werden. In Litauen muss heute der Flughafen in Vilnius nach einem Drohnenalarm vorübergehend geschlossen werden. Jets der NATO sind nach der Sichtung von einer mutmaßlichen Drohne aus Weißrussland alarmiert worden. Mittlerweile ist die Sperre des Flughafens aber wieder aufgehoben. Max Verstappen hat sich in der Formel 1 seine erste Pole-Position der Saison geholt. Der Niederländer kommt mit seinem Red Bull in Malaysia mit Abstand am besten zurecht. Hinter ihm startet Lewis Hamilton im Ferrari morgen von Platz 2. Von Rang 3 geht morgen der WM-Leader Kimi Antonelli ins Rennen. Start für den Grand Prix von Malaysia ist morgen früh schon um 9 Uhr.
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0: Und weiter geht's mit den nächsten 10 Hits am Stück.
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2: Und ich bin Smelly Tüchler. Mahlzeit.

0: und Tate McRae für deinen Samstag. Wir sind die meiste Musik. Schön, dass Krone Hit bei dir läuft. Im Hintergrund hast du sicher schon die Sirene heute ein paar Mal heulen gehört. Bis 13 Uhr läuft dann noch der Zivilschutz-Probealarm. In Österreich gibt es insgesamt rund 8300 Feuerwehrsirenen, die heute für Gefahrensituationen getestet werden. Und auch dein Handy sollte mit dem AT-Alert getestet worden sein und auch schon eine Meldung geschickt haben. Wenn die Sirene also nochmal heult, nicht erschrecken, ist nur eine Übung.
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1: Eine Sache, die gerade alle vermeiden wollen: die Fahrt zur Tankstelle. Bianca, jetzt dran. Deine Tricks bei den Spritpreisen momentan, erzähl mal.
2: Ich probiere mittlerweile eh nur mehr auf die Arbeit zu fahren und wenig als möglich privat, dass man sich da ein bisschen was da spart, aber oft einmal geht's halt nicht. Ich probiere schon teilweise spritsparend und wenn ich nicht unbedingt fahren muss oder zu Fuß oder irgendwo hinkomme, probiere ich es selbst zu machen und nicht bei jeder Möglichkeit das Auto zu benutzen. Ja, man schaut da nachher schon mittlerweile ein bisschen drauf.
1: Feel you. Ich kenne aber noch einen viel besseren Trick und der heißt Meinrad Knapp. Unser Tankinator aus dem Krone-Hit Mach mich munter morgen. 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

0: Mein Traumtag heute. Schön, dass Krone Hit bei dir läuft. Egal, ob du gerade im Auto unterwegs bist, vielleicht am Weg zu Oma und Opa auf Kaffee und Kuchen oder ob du gerade einfach sagst, hey, ich mache heute gar nichts, ich chill den ganzen Tag auf der Couch. Wir sind mit dabei. Die meiste Musik für dich. Zeit für ein kurzes Info-Update. 12 Uhr. Mein Handy eskaliert. Perfektes Timing. Es läuft ja gerade der Zivilschutzalarm. Das war jetzt ein guter Test von meinem Handy. Der AT-Alert hat funktioniert. Nicht erschrecken an der Stelle. Ich bin erschrocken, ich gebe es zu.
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0: Die Sonnenstrahlen, die kommen dann ins Krone-Hit-Studio rein. 22 Grad in Wien, so schön angenehm. 20 Grad bei dir in Graz und 21 in Innsbruck. Ganz viele Sonnen-Emojis sehe ich da vor mir auf der Krone-Hit-Wetterkarte. Im Westen, da kommen dann am Nachmittag ein paar Wolken, eventuell auch ein paar Regenschauer. Im Osten, da wird es sehr, sehr windig. Und morgen, Sonntag, dann Copy und Paste von heute.
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0: Hi zu dir ins Auto, der Krone-Hit-Verkehrscheck powered by ÖRMTC. Wir starten in Niederösterreich auf der B21, Sperre zwischen Öd und Waldeck nach einem Unfall. Da gibt es keine lokale Ausweichmöglichkeit, also da die Dauer der Sperre am besten vor Ort abwarten. Tirol B179 Richtung Nassereit, da Stau zwischen dem Grenztunnel Füsse und Reutte, derzeit circa eine Dreiviertelstunde Zeitverlust. Und länger dauert es auch am großen deutschen Eck auf der A8 zwischen Rosenheim und Rohrdorf, da Stau vor einer Baustelle in beiden Richtungen. Auch hier musst du immer mal wieder mit Wartezeiten rechnen. Gute Fahrt!
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0: Was für ein wunderschöner Herbsttag heute. 18 bis 25 Grad mit drin und das Anfang Oktober. Also am besten raus in die Sonne hauen. Ich gehe jetzt noch spontan auf einen Kaffee und einfach mal das Leben genießen. Mit der meisten Musik natürlich.
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Achtung, das ist wichtig. Wir unterbrechen für eine Geisterfahrermeldung für Oberösterreich. Auf der A1 der Westautobahn kommt dir zwischen St. Georgen und Eberswalzell ein Geisterfahrer entgegen. Fahr bitte in beiden Richtungen vorsichtig und überhol nicht. Achtung, eine Geisterfahrermeldung für Oberösterreich. Auf der A1 der Westautobahn kommt dir zwischen St. Georgen und Eberswalzell ein Geisterfahrer entgegen. Wir geben natürlich Entwarnung, sobald der Geisterfahrer die Autobahn verlassen hat. Mike Posner. Und I Took a Pill in Ibiza jetzt für dich. Wünsche dir einen schönen Samstagnachmittag.

Let's go auf in einen schönen Samstagnachmittag mit der meisten Musik hier auf Krone Hit. Und falls du sagst, ah, das Wetter ist so schön, ich habe aber noch keine Pläne für heute. Ich habe dir mal ein paar Ideen zusammengefasst. Am Abend findet wieder die lange Nacht der Museen statt. Da kommst du mit einem Ticket in ganz, ganz viele Galerien und Museen in Österreich. Auch cool, vor allem für Nachtaktivitäten. Da kannst du von 18 Uhr bis Mitternacht aktiv sein, unterwegs sein, vorher vielleicht draußen noch eine Runde spazieren gehen. Es gibt ja auch gerade viele Wein- und Kürbisfeste. Für alle Wiener zum Beispiel die Stammersdorfer Kellergasse. Oder du sagst, boah, na, ich möchte mich lieber drinnen irgendwo verkriechen. Dann ab ins Kino. Da läuft seit gestern der Thriller Verity mit Anne Hathaway und Dakota Johnson. Ich habe das Buch dazu gelesen. War super spannend. Kann ich nur sehr empfehlen. Egal, was es heute wird, ich wünsche dir einen wunderschönen Samstag. 24K Golden und Ian Dior jetzt am Start mit Mood.

Eine Nachricht aus der Krone Hit Verkehrsredaktion. Wir unterbrechen nochmal für die Wiederholung der Geisterfahrermeldung für Oberösterreich. Auf der A1 der Westautobahn kommt dir weiterhin zwischen St. Georgen und Eberstal-Zell ein Geisterfahrer entgegen. Fahr bitte in beiden Richtungen vorsichtig und überhol nicht. Wir geben Entwarnung, sobald der Geisterfahrer die Autobahn verlassen hat.

0: Servus, dreiviertel zwei Hammers. Ja, und du bist gerade fleißig auf deiner Radeltour. Bei so einem leiwandem Wetter kann man das schon bringen. Ich sitze hinten am Gepäckträger und kümmere mich um die Musik. 10 Hits am Stück, gleich nach dem Update.
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0: Na, da schaue ich mir die Krone-Hit-Wetterkarte aber sehr gerne an. Ich sehe nur Sonne, vielleicht bei dir in Ried noch ein paar wenige Wolken, aber sonst richtig fein, bis zu 25 Grad sind noch drin. In Hohenau und Luzmannsburg hat es schon 23, aber da geht es noch ein bisschen nach oben. Und das Schöne ist, morgen geht es genauso weiter. Gegen Abend kann es dann aber bei dir in Tirol und Vorarlberg bewölkt sein und etwas regnen, aber untertags richtig schön.
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0: So, ein bisschen was los auf Österreichs Straßen. Gehen wir es einmal durch. 13.46 Uhr ist, das ist der Krone-Hit Verkehrscheck, powered by ÖMTC. Und wir starten positiv. Die Geisterfahrer-Entwarnung ist da für Oberösterreich. Zwischen St. Georgen und Eberstallzell ist ein Geisterfahrer ins Gegen gekommen. Der hat jetzt mittlerweile die Autobahn verlassen. Dann gibt es eine Tunnelsperre in Oberösterreich, A9 Richtung Graz zwischen Ried und Inzersdorf. Die Wartberg-Tunnelkette ist gesperrt. Da ist gerade ein defektes Fahrzeug abgeschleppt worden. Aber es geht gleich weiter. Du kannst über die B100 38 ausweichen. Tirol B179 Richtung Nassereit vom Grenztunnel Füssen bis Reute brauchst du 20 Minuten mehr. Am großen deutschen Eck auf der A8 gibt es Stau von der Baustelle zwischen Rosenheim und Rohrdorf Richtung München, sind 45 Minuten mehr und Richtung Salzburg 15 Minuten plus. In Wien wird in Kürze die Höhenstraße gesperrt bis 16 Uhr aufgrund des Höhenstraßenlaufs. Start ist um 14 Uhr, die Strecke geht vom Leopoldsberg bis zur Maaswiese. Der Verkehr wird immer wieder angehalten, ausweichen kannst du großräumig über Heiligenstadt. Das war der Verkehr und jetzt gehen wir zu den News mit unserer Kathi Strenadl.
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3: Wer soll die SPÖ anführen? Das bespricht die Partei morgen bei einem Treffen. Im Raum steht jetzt auch, dass das Vizekanzleramt und der Parteichefsessel auf zwei Personen aufgeteilt werden. Eine Absage für den Chefposten kommt heute von Frauenministerin Eva-Maria Holzleitner. Auch Finanzminister Markus Matterbauer will nicht Vizeregierungschef werden. Ob Andreas Babler morgen Abend noch Vizekanzler und Parteiobmann ist, bleibt abzuwarten. Nach dem Hauseinsturz in der Wiener Innenstadt ermittelt jetzt die Staatsanwaltschaft Wien. Der Verdacht lautet fahrlässige Gemeingefährdung. Es gibt 4 Beschuldigte. Wer sie sind, ist nicht bekannt. Bei dem Einsturz vor knapp 2 Wochen ist ja eine 85-Jährige verstorben. 3 weitere Menschen wurden teils schwer verletzt. Mehr als 5000 Menschen wurden bei den Schülerprotesten in Frankreich mittlerweile festgenommen. Gestern hat es immer noch an einem Fünftel aller Schulen Proteste gegeben. Der Innenminister appelliert an die Eltern, sie sollen ihre Kinder von der Teilnahme an Demos abhalten. Die Demonstrierenden kritisieren den Lehrermangel, die schlechte Ausstattung der Schulen sowie die kaputten Gebäude. Die Modekette Zara muss ein Halloween-Kostüm für Kinder aus dem Verkauf nehmen. Denn es ähnelt der Kleidung von KZ-Häftlingen, lautet die Kritik. Das Kostüm besteht aus einer Jacke und einer Hose. Beide wirken abgetragen und haben blaue und weiße Längsstreifen. Aufdrucke erinnern zudem an Stacheldraht und Häftlingsnummern. Eigentlich hätte es ein Halloween-Bräutigam sein sollen, erklärt Zara. Max Verstappen triumphiert heute beim Qualifying in Malaysia. Der Niederländer im Red Bull holt sich seine erste Pole Position der Saison. Hinter ihm startet morgen Lewis Hamilton im Ferrari. Von Rang 3 geht WM-Leader Kimi Antonelli ins Rennen. Start für den Grand Prix von Malaysia ist morgen übrigens schon um 9 Uhr früh.
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0: freue mich sehr, dass du da bist, dass wir wieder gemeinsam Musik hören an diesem wunderschönen Tag. Und deine nächste Lieferung mit 10 Hits am Stück, die kommt gleich. Und das natürlich ganz ohne der Paketsteuer.
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0: Also ich kann nur sagen, raus an die frische Luft, das Wetter ausnutzen, längeren Spaziergang machen, einfach Vitamin D tanken. Nass wirst auch nicht, du kriegst sehr viel Sonne ab in Bad Vöslau und Berndorf hat schon 25 Grad. Ich sehe auch keine Wolken, es ist richtig schön. Und morgen machen wir genauso weiter. Es bleibt tagsüber auch schön mit viel Sonne, nur gegen Abend kann es noch Wolken und Regen geben bei dir in Tirol und Vorarlberg.
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0: Corona-Hit-Verkehrscheck powered bei ÖAMTC um 14.46 Uhr. Wir schauen, was los ist auf den österreichischen Straßen. So, 40 Minuten mehr in Vorarlberg in Bregenz auf der Rheinstraße und der Seestraße Richtung Lochau. 15 Minuten extra auf der L190 von Lochau bis Bregenz und auf der A14 in der Abfahrt vom Citytunnel. Am großen Deutschen Eck auf der A8 gibt es Stau von der Baustelle zwischen Rosenheim und Rohrdorf. Richtung München 30 Minuten mehr, Salzburg ein Plus von 10 Minuten. In Wien ist die Höhenstraße gesperrt bis 16 Uhr aufgrund des Höhenstraßenlaufs. Die Strecke geht von Leopoldsberg bis zur Marswiese. Der Verkehr wird immer wieder angehalten. Ausweichen kannst du großräumig über Heiligenstadt. Gute Fahrt!
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5: So, jetzt gehen wir es an. Daniel Merano hier. Du

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Hertz und Purple Disco Machine. Wonderful Life. 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

0: Boah, was ist denn das bitte für herrliches Balkonwetter? Du sitzt draußen mit der besten Freundin, ihr dankt ein bisschen Sonne und ihr lasst es sich einfach gut gehen. Wir nehmen noch alles mit, solange es noch so schön ist. Heute ist so ein Tag auch, finde ich, für kurze Hose und fürs T-Shirt. Also ich habe es zumindest so gemacht. Und was wir jetzt beide machen, wir genießen mehr von der meisten Musik hier. Die gibt es nämlich nur bei uns auf Krone Hits.
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0: Ja, es lohnt sich auf jeden Fall, viel Zeit draußen zu verbringen. Also entweder am Balkon oder am See, wenn es noch warm genug ist für dich. Vielleicht bei einer größeren Runde, kein Problem. Regen ist heute überhaupt kein Thema. Die Sonne zeigt sich ordentlich. Und in Bad Vöslau und Berndorf sind es sogar schon über 25 Grad. Also es schaut schon sehr gut aus und es bleibt morgen genauso. Über weite Strecken sehr viel Sonnenschein. Erst am Abend in Tirol und Vorarlberg kann es ein paar Wolken geben und ein bisschen Regen.
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0: Corona-Hit Verkehrscheck powered bei ÖAMTC um 15.22 Uhr. 40 Minuten mehr in Vorarlberg in Bregenz auf der Rheinstraße und der Seestraße Richtung Lochau. Am großen deutschen Eck auf der Autobahn A8 gibt es Stau von der Baustelle zwischen Rosenheim und Rohrdorf. Richtung München brauchst du 30 Minuten mehr, Richtung Salzburg hast du einen Plus von 10 Minuten. In Wien ist die Höhenstraße gesperrt bis 16 Uhr aufgrund des Höhenstraßenlaufs. Die Strecke geht vom Leopoldsberg bis zur Marswiese. Der Verkehr wird immer wieder angehalten, ausweichen kannst du großräumig über Heiligenstadt. Gute Fahrt!
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0: Hallo, bevor wir gemeinsam rausfinden, wer die Nummer 1 in deinen 30 beliebtesten Hits der Woche ist, gibt's jetzt noch ein kurzes Update von mir und dann übernimmt mein Kollege Christian Mederitsch mit den Krone-Hit-Charts. Cool, dass du da bist.
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0: Ja, weiterhin sehr, sehr viel Sonne, die ich auf der Corona-Wetterkarte sehe. So ein bisschen Sommerleid. Also in den Bundeshauptstädten Wien, Eisenstadt, Innsbruck gerade über 24 Grad. Nass wirst du auch nicht, also raus mit dir in die frische Luft und nimm uns am besten mit. Und auch morgen passt richtig gut. Ganzen Tag viel Sonne in ganz Österreich. Nur gegen Abend kann es noch ein bisschen regnen und Wolken gehen bei dir in Vorarlberg und Tirol.
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0: Dreiviertel vier ist, das ist der Krone-Hit-Verkehrscheck, powered by ÖAMTC. In Tirol ist ein Unfall passiert auf der B165. Die Strecke zwischen Heinzenberg und Gmünd ist gesperrt wegen der Arbeiten nach dem Unfall. Am besten einfach die Dauer der Sperre abwarten. 20 Minuten mehr in Vorarlberg in Bregenz auf der Rheinstraße und der Seestraße Richtung Lochau. Am großen Deutschen Eck auf der Autobahn A8 gibt es Stau vor einer Baustelle und 20 Minuten plus. Und sonst haben wir noch in Wien, da ist die Höhenstraße gesperrt, die noch ca. bis 16 Uhr aufgrund des Höhenstraßenlaufs. Die Strecke geht vom Leopoldsberg bis zur Keilwertgasse. Der Verkehr wird immer wieder angehalten und ausweichen kannst du großräumig über Heiligenstadt. Sonst habe ich nichts und jetzt gibt's die News von der Kathi Strinadl.
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4: Wir starten mit guten Nachrichten. Der Probealarm heute Mittag hat top funktioniert und er hat gezeigt, fast alle Sirenen in Österreich heulen einwandfrei. Die Details dazu gleich. Der Angriff auf den Piloten der Airline Fly Dubai soll ein Terrorakt gewesen sein. Das sagt heute der Generalstaatsanwalt der Vereinigten Arabischen Emirate. Der Co-Pilot soll den Kapitän mit einer Axt angegriffen haben. Offenbar wollte er die Kontrolle über die Maschine erlangen. Der Täter soll früher bei Oman Air tätig gewesen sein. Dort sei er aber wegen Sicherheitsbedenken entlassen worden. Wissenschaftsministerin Eva-Maria Holzleitner erteilt den Budgethoffnungen der Unis eine Absage. 18 Milliarden für die nächsten 3 Jahre wird es nicht geben, sagt sie heute. Das gehe sich nicht aus. Eine konkrete Zahl will sie aber nicht nennen. Die Unis befürchten, alles unter 17,5 Milliarden bedeutet massives Sparen. Betroffen wäre vor allem der Personalbereich. Die Studierenden haben bereits Proteste für Mitte Oktober angekündigt. Die Modekette Zara muss ein Halloween-Kostüm für Kinder aus dem Verkauf nehmen. Die Kritik, das Kostüm ähnelt der Kleidung von KZ-Häftlingen. Es besteht aus einer Jacke und einer Hose, beide wirken abgetragen und haben blaue und weiße Längsstreifen. Aufdrucke erinnern zudem an Stacheldraht und Häftlingsnummern. Eigentlich hätte es ein Halloween-Bräutigam sein sollen, erklärt Zara. In ganz Österreich haben heute die Sirenen geheult. Damit wurden die rund 8300 Feuerwehrsirenen überprüft. 99,3% der Sirenen funktionieren einwandfrei. Im Burgenland und in Vorarlberg hat es sogar keinen einzigen Ausfall gegeben. Am schlechtesten hat Kärnten abgeschnitten, dort haben aber immerhin noch 98,6% funktioniert.
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0: Sound aus Österreich auf der 1, letzte Woche Lumix, hier der beliebteste der Woche. Wie schaut's eine Woche später aus? Die Karten sind neu gemischt. Wir haben diesmal zwei neue Stiege. Hier ist schon der erste. Ich glaube, dass sie frisch in der Wertung ist. Hier ist Taylor Swift, neu auf der 30.
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Krone-Hitcharts mit dem höchsten Neueinstieg der Woche. Der geht jetzt im Herbst und Winter auf Tour. Da spielt er sicher auch seine neue. Kamrad, neu auf der 27. Davor, Boy Loco. Zwei Plätze gut gemacht. Hier ist Platz 28 in den Krone-Hitcharts.

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Vom Tennislehrer zum Chartstürmer, ja, der war früher Tennislehrer. Hier sind die Krone-Hit-Charts. Mittlerweile nicht mehr aus den Charts wegzudenken. Zwei Plätze nochmal gut gemacht. Hier ist The Voice, hier ist Ray Dalton. Platz 26 in den Krone-Hit-Charts.

Wir zählen runter bis zur vielleicht neuen Nummer 1. Hier sind die Krone-Hit-Charts. Sein großes musikalisches Vorbild ist Ed Sheeran, hat er jetzt verraten im Interview. Ich glaube, dass aber er selbst mittlerweile von vielen ein Idol ist. Alex Warren, Fever Dream, einen Platz gut gemacht. Hier ist Platz 24 in den Krone-Hit-Charts.

0: 5 Plätze verloren hat Olivia Rodrigo. Die bittet sehr, um ihre Texte noch ein bisschen bildhafter gestalten zu können. Vor ihrem Durchbruch sogar heimlich einen Poesiekurs in L.A. besucht hat. Finde ich sehr sympathisch. Sie eröffnet die Top 20 in den Krone-Hit-Charts. Davor Sombra gleich.
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Gleich der Aufsteiger der Woche. Inspiration für den Song hat sie übrigens angeblich gefunden, nachdem sie beim Ausmisten alte Tagebücher ihrer Teenagerzeit wiedergefunden hat. Watch It Burn, 10 Plätze gut gemacht. Hier ist Katy Perry, Platz 19. In der Krone Hit Charts.

Schafft es Lumix wieder an die Spitze der Krone Hitcharts? Wir finden es gemeinsam raus. Schön, dass du da bist. Gleich hier Cat's Eye. 4 Plätze runtergekracht, diesmal Platz 16. Dafür Uchelle. Klingt nochmal hier nach Sommer, oder? Wir haben schon Oktober, kaum zu glauben. Hier ist Platz 17, hier ist Moving to the Sun in den Krone Hitcharts.

0: Kurze Halbzeitpause in den Krone-Hit-Charts. Der Christian Mederitsch holt sich kurz seinen Kaffee und währenddessen kriegst du von mir das Rundum-Update und dann finden wir gemeinsam mit ihm raus, wer die Nummer 1 ist.
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0: Sommer, bist es du oder ich weiß nicht, ich meine, wir haben Oktober, aber wir nehmen es gern mit. Viel Sonne im ganzen Land, dazu 24 Grad in den Bundeshauptstädten Wien, Eisenstadt und Innsbruck. Und der Regenschirm, der kann daheim bleiben, du bleibst trocken, richtig schön heute. Genauso geht es auch morgen weiter, den ganzen Tag über viel Sonne in Österreich. Nur in Vorarlberg und Tirol kann es am Abend ein bisschen Regenschauer geben und ein paar Wolken.
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0: Corona-Hit-Verkehrscheck powered bei ÖAMTC. Es ist jetzt 16.45 Uhr. In Tirol ist ein Unfall passiert auf der B165. Die Strecke zwischen Heinzenberg und Gmünd ist gesperrt wegen der Arbeiten nach einem Unfall. Am besten einfach die Dauer der Sperre abwarten. 20 Minuten mehr in Vorarlberg in Bregenz auf der Rheinstraße und der Seestraße Richtung Lochau. Und Salzburg A1 Richtung München an der Grenze Walserberg 15 Minuten mehr Wartezeit. Grund ist eine Baustelle nach der Grenze. Und auf der A8 Richtung München bei Rohrdorf brauchst du 20 Minuten mehr vor einer Baustelle. Gute Fahrt!
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4: Willkommen bei den beliebtesten Hits der Woche. Schön, dass du da bist. Schauen wir mal, was sich da noch tut. Einiges an Sesselrücken noch. Wir finden gemeinsam raus, ob Lumix wieder ganz oben am Treppchen steht. Die hier macht auf jeden Fall schon mal 5 Plätze gut. Super gute Laune-Hit. Hier ist Miley Cyrus. Oder nur noch Miley, wie sie jetzt heißt. Hier ist Platz 15.
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Sehr, sehr cooler Typ, muss man sagen. International erfolgreich und trotzdem super geerdet. Hier sind die Krone-Hit-Charts. Trotz seines riesigen ESC-Erfolgs, Platz 4 damals für Deutschland, lebt er zurückgezogen in einem Dorf in Niedersachsen. Michael Schulte, 5 Plätze gut gemacht. Hier ist Platz 13 in den Krone-Hit-Charts.

Wenn es dunkel wird, dann entsteht neue Musik. Bei ihr hier, hier sind die Krone-Hit-Charts und sie schreibt ihre Texte meistens in der Nacht, weil sie da sagt, ist der einzige Zeitpunkt, wo ich so richtig Ruhe habe. 8 Plätze gut gemacht, hier ist Holly Humberstone, hier ist Platz 11 in den Krone-Hit-Charts.

Wir sind mittendrin in den Top 10 der Krone-Hit-Charts, jetzt mit einem... Mit einer Zusammenarbeit, die war überfällig. Die sind nämlich privat schon seit Jahren eng befreundet. Das Demo liegt seit 1000 Jahren bei ihnen zu Hause rum. Und jetzt endlich an die Öffentlichkeit gelassen, dieser Song. Hier ist Repeated. Zwei Plätze gut gemacht. Martin Garrix und Ed Sheeran. Hier ist Platz 9 in den Krone Hit Charts.

0: Gleich zurück zu den Krone Hit Charts. Aus den Top 3 rausgepurzelt. 4 Plätze verloren. Teddy Swims auf der 6 in Kürze.
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3: Ja, da ist schon ordentlich viel Sonne auf unserer Kronehit-Wetterkarte. Für Anfang Oktober Sommerleid. Aber passt gut. Zum Beispiel in den Bundeshauptstädten Wien, Eisenstadt, Innsbruck hat es bis zu 24 Grad. Regen gibt es heute keinen. Und morgen kannst du dich noch einmal auf richtig viel Sonne freuen. Tagsüber im ganzen Land sehr freundlich mit viel Vitamin D. Erst am Abend kann es in Tirol und Vorarlberg stellenweise regnen.
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3: Krone-Hit-Verkehrscheck powered bei ÖAMDC. Es ist jetzt 17.20 Uhr. In Salzburg ist ein Unfall passiert auf der B163. Die ist gesperrt zwischen St. Johann und Wagrain. Ausweichen geht nur über Bischofshof und über die A10. Salzburger A1 Richtung München an der Grenze Walserberg 10 Minuten plus Wartezeit. Auf der A8 Richtung München bei Rohrdorf brauchst du 20 Minuten mehr vor einer Baustelle und 15 Minuten mehr in Vorarlberg in Bregenz auf der Rheinstraße und der Seestraße Richtung Lochau. Gute Fahrt!
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von den Hitcharts. Wir sind in den Top 3 und das war ihm eine Lehre. Kurz vorm Videodreh bricht er sich seinen Arm beim Skateboarden. Ich glaube, das macht er jetzt eher so beim Heimweg vom Videodreh in Zukunft. 2 Plätze gut gemacht. Hier ist Christopher Randy, hier ist Platz 3.

Ja, es ist passiert. Die Nummer 1 der Vorwoche stürzt ab auf die 2 hier. Wer ihn ablöst, in Kürze, darf er jetzt mal deine Nummer 2. Hier ist Lumix.

Finale, hier sind die Krone-Hit-Charts. Ja, Lumix nicht mehr auf der 1, sondern er hier. Sound aus Norwegen. Klavierspielen hat er sich selbst beigebracht, so wie vieles mehr, was ihm jetzt bei seiner Musikkarriere hilft und ihn unterstützt. Kaigo von der 7, rauf auf der 1 hier in den Krone-Hit-Charts.

0: Das ist schon eine feine Zeit, der Samstagabend. Und noch feiner wird er mit der meisten Musik aus deinen Boxen. Volle Hits zur vollen Stunde. Deswegen jetzt dein Update. Es ist 5:45. Christi.
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0: Schön ist es draußen. Netter Samstagabend wird's auch wettertechnisch. Es bleibt allermeistens trocken und klar. Auch die Sonne ist noch fleißig in der Spätschicht jetzt. Im Westen ist zwischendurch mal ein kleines Schauerle mit drinnen. Da hängen auch ein paar Wolken über Vorarlberg gerade. Das erledigt sich dann aber recht schnell wieder. Aber es wird frisch in der Nacht. 0 Grad in manchen Tälern, sonst zwischen 14 und 4. Und morgen Sonntag dann wieder bis zu 25 Grad und viel Sonne.
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0: Christi zu dir ins Auto, das ist der Krone-Hit Verkehrscheck, powered by ÖAMTC. Und ja, jetzt räumt es langsam auf, nicht mehr so viel los. Eine Meldung habe ich noch für Salzburg auf der A1 Richtung München beim Walserberg. Wartest du vor einer Baustelle 15 Minuten. Und in Vorarlberg in Bregenz auf der Rheinstraße und der Seestraße Richtung Lochau plus 20 Minuten. Komm gut und sicher an dein Ziel. Alle Infos für den Abend hat jetzt Kathi Stranadl für dich.
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3: Heute Nacht öffnen zahlreiche Museen wieder ihre Türen. Für den Besuch braucht man nur ein einziges Ticket. Mehr zu den guten Nachrichten gleich. Wer soll die SPÖ anführen? Das bespricht die Partei morgen bei einem Treffen. Im Raum steht jetzt auch, dass das Vizekanzleramt und der Parteichefsessel auf zwei Personen aufgeteilt werden. Vizekanzler Andreas Babler schließt angeblich auch nicht mehr aus, zumindest den Parteivorsitz abzugeben. Frauenministerin Eva-Maria Holzleitner und Finanzminister Markus Matterbauer wollen den Chefsessel jedenfalls nicht. Ein ÖVP-Funktionär sorgt beim Oktoberfest in München für einen Rassismus-Eklat. Der Tiroler Gemüsebauer beleidigt in einem Video einen Festbesucher rassistisch. Das Video löst einen Shitstorm gegen den ÖVP-Funktionär aus. Er hat sich kurz danach entschuldigt, das Entschuldigungsvideo ist aber nicht mehr online. Die Tiroler Gemüsebauern distanzieren sich als Verein von den rassistischen Aussagen. Beim Impfstoff für die Grippeimpfung gibt es Lieferprobleme. Über 850.000 Dosen kommen erst im November statt schon im Oktober. Wer schon einen Termin für seine Impfung hat, kann ihn aber verschieben. Kinder und ältere Menschen sollen priorisiert werden. Von 18 Uhr bis Mitternacht läuft heute wieder die lange Nacht der Museen. Ein Ticket kostet etwa 19 Euro. Damit kann man die ganze Nacht beliebig viele Museen oder Galerien besuchen. Die Tickets zählen in Wien und Vorarlberg auch als Fahrscheine. Kinder unter 12 kommen außerdem gratis in die Museen. Für sie gibt es zusätzlich noch den Kinderpass. Jeder Museumsbesuch wird dort bestätigt. Ab dem dritten Besuch bekommen die Kinder dann ein Überraschungsgeschenk.
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So klingt der Samstagabend hier auf Krone Hit mit Golden, pünktlich zur goldenen Stunde. Perfekt abgestimmte Playlist für dich zum Beine aufwärmen für die bevorstehende Nacht. Jetzt Good Vibes von Justin Timberlake. Can't Stop the Feeling. 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

0: Wir sind die meiste Musik gleich hier auf Krone Hit mit Frau Taylor Swift. Anti-Hero. 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
0: Jacke, ja, Regenschirm muss nicht unbedingt sein heute. Außer in Vorarlberg und im Westen drüben vielleicht einmal zwischendurch. Ansonsten bleibt es fein heute und trocken. Später aber frisch. Wie gesagt, deswegen die Jacke bei 14 bis 4 Grad. Morgen scheint dann aber überall wieder die Sonne und 18 bis 25 Grad.
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0: Grüß dich zu dir ins Auto, das ist der Krone-Hit Verkehrscheck powered bei ÖAMTC. In Salzburg dauert es noch ein bisschen länger und zwar 20 Minuten auf der A1 Richtung München beim Walserberg vor einer Baustelle. Außerdem 20 Minuten mehr einplanen beim Grenzübergang Freilassing. Komm gut und sicher an dein Ziel.
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0: Der Samstagabend hier auf Krone Hit, gleich mit Krone Hit Clubland. Freddy Hahn steht schon in den Startlöchern an den Decks und liefert dir in den kommenden Stunden zum Vorglühen oder auch zum Tanzen im Wohnzimmer, ganz wurscht, was du vorhast, die besten Club- und Festival-Hits hier auf Krone Hit. Es ist 6:45.
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0: Trocken in ganz Österreich, jetzt gerade bei 18 Grad in Linz, 22 noch in Bregenz und Innsbruck und 20 hat's in Graz und Wien. Viel passiert heute auch nicht mehr, außer dass sich manche Regionen in Nebel einpacken, teilweise in Kärnten und Teilen Oberösterreichs zum Beispiel. Sonst bleibt es klar bei 4 bis 14 Grad. Na, morgen braucht dann die Sonne noch ein paar Stunden zum Aufstehen, danach gibt es davon aber ganz, ganz viel und bis zu 25 Grad.
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0: Grüß dich zu dir ins Auto, das ist der Krone-Hit-Verkehrscheck, powered by ÖRMTC mit ein bisschen Wartezeit in Salzburg. 15 Minuten an der Grenze beim Walserberg bei der Ausreise, außerdem beim Grenzübergang Freilassing. Auch da eine Viertelstunde mehr einrechnen. Gute Fahrt!
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4: Kryptobetrug und Phishing-Links können schnell zum Verhängnis werden. Das zeigen jetzt zwei aktuelle Fälle aus Tirol. Zwei Tiroler haben Ende September durch Online-Betrügerei nämlich mehrere tausende Euros verloren. Ein 49-Jähriger hat in Fake-Kryptowährung investiert und dabei einen niedrigen fünfstelligen Eurobetrag verloren. Ein 76-Jähriger ist auf ein gefälschtes Mail seiner Sozialversicherung hereingefallen. Er wurde um einen vierstelligen Betrag gebracht. Also glaub nicht alles, was du siehst.
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1: Hallo am Samstag, hallo zu Krone Hit Clubland, deiner größten Radioparty hier in Österreich. Ich freue mich, dass wir gemeinsam reinstarten. Was garantiert ist, ist der beste Mix hier auf Krone Hit. Und da starte ich gleich mal rein mit The Chainsmokers. Da gibt's was Neues, nämlich ihr Hit Already Know.
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Cyril, seine neue Still Into You, absolut lässige Scheibe. Und apropos absolut lässig, auch die nächste habe ich extrem gerne. Nicht mehr die neueste, aber sowas von ein Party-Hit. Nicki Minaj, ja, du weißt, was jetzt kommt.

0: Es wird Zeit für den ersten Weekend Kick of Mix DJ Winnerate an den Turns für die nächste Viertelstunde in der Mix.
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2: Ich finde, so untertags merkt man vom Herbst noch gar nicht so viel, aber dass es schon so früh dunkel wird, ne? Das ist schon verräterisch. Ne? Wenn morgen bei dir eher Couchprogramm angesagt ist, aufs Wetter kannst du dich nicht ausreden. Es wird zwar jetzt ziemlich frisch in der Nacht, teilweise 4 Grad, regional auch bis zu 0 runter, dann morgen aber wieder Spätsommerprogramm pur bei bis zu 25 Grad.
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2: Grüß dich zu dir ins Auto, das ist der Krone-Hit-Verkehrscheck um 19.20 Uhr, powered by ÖAMTC. Der Weg nach Deutschland verlängert sich um ein paar Minuten, zumindest wenn du aus Salzburg ausreist, einmal auf der A1 Richtung München bei der Grenze Walserberg, plus 15 Minuten wegen einer Baustelle in Deutschland und auch noch 10 Minuten mehr bei der Grenze Freilassing bei der Ausreise. Komm gut an!
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1: Du bist bei der größten Radioparty Österreichs oder bist du goldrichtig? Denn gemeinsam verbringen wir nun die beste Zeit hier am Wochenende und ich sorge dafür für die beste Mucke. Clean Bandit, Tiësto mit Tell Me Where You Go.
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0: verbindest und dann macht so richtig Spaß am Dancefloor. Genau der Moment ist jetzt mit, halt dich fest, Lass Ketchup Song und Ace of Base.
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0: ist die Hymne für den Samstagabend. It's a beautiful life. Ich hoffe, er wird noch viel schöner. Du hörst Krone-Hit Clubland mit den besten Festival- und Club-Sounds direkt und frisch geliefert von Krone-Hit-DJ Freddy Hahn. Gleich geht's weiter. Es ist 7:45.
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0: Morgen in der Früh könnte es sein, dass du aus dem Fenster rausschaust und der erste Blick noch etwas ernüchternd herbstlich wirkt. Ja, gib dem Sonntag kurz Zeit. Ja, wir starten noch mit Nebel und Hochnebel, vor allem westlich bis nach Oberösterreich, teilweise auch in Kärnten. Der löst sich dann aber auf und dann gibt es wieder den Spätsommer, wie wir ihn von den letzten Tagen gewohnt sind, und bis zu 25 Grad.
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0: Der Krone-Hit-Verkehrscheck powered bei ÖRMTC und wir machen's kurz und schmerzlos. Es steht und liegt nichts im Weg. Du kommst überall gut voran. Alles Wichtige für den heutigen Abend jetzt nochmal von Kathi Strenadl.
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3: Nach dem Einbruch in ein Waffengeschäft in Innsbruck muss jetzt ein Trio in U-Haft. Die Verdächtigen sind ein 34-jähriger Niederländer, ein 30-jähriger Mann mit ungeklärter Staatsbürgerschaft und ein 19-jähriger Franzose. Die drei sollen gestern Waffen aus dem Waffengeschäft gestohlen haben, dann sind sie nach Bayern geflüchtet. Dort wurden sie auch festgenommen. Ein ÖVP-Funktionär sorgt beim Oktoberfest in München für einen Rassismus-Eklat. Der Tiroler Gemüsebauer beleidigt in einem Video einen Festbesucher rassistisch. Das Video löst einen Shitstorm gegen den ÖVP-Funktionär aus. Er hat sich kurz danach in einem anderen Video entschuldigt. Diese Entschuldigung ist aber nicht mehr online. Die Tiroler Gemüsebauern distanzieren sich von den rassistischen Aussagen. Die Budgethoffnungen der Unis dürften nichts werden. 18 Milliarden für die nächsten drei Jahre wird es nicht geben, sagt Wissenschaftsministerin Eva-Maria Holzleitner. Die Unis befürchten, alles unter 17,5 Milliarden bedeutet massives Sparen. Betroffen wäre vor allem der Personalbereich. Die Studierenden haben bereits Proteste für Mitte Oktober angekündigt. Zehntausende Menschen protestieren in Spanien gegen die Wohnungsnot. Sie fordern mehr Wohnraum und einen besseren Schutz für Mieterinnen und Mieter. Allein in Madrid haben sich rund 70.000 Menschen versammelt. In insgesamt 50 Städten hat es heute Demos gegeben. Die Regierung ist ja gestern mit Mietdeckeln gescheitert. Konservative und rechtspopulistische Abgeordnete haben gegen die Dekrete gestimmt.
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1: Du bist mittendrin bei der größten Radioparty Österreichs. Hallo bei Krone Hit Clubland und da geht's gleich mal rund die Stunde. Da habe ich zum Beispiel einen großartigen Remix von Falco mit am Start. David Guetta darf auf gar keinen Fall fehlen und jetzt geht's mal weiter mit Musik aus Deutschland, nämlich Fastboy. Zwei Jungs, bei denen man nie weiß, ob sie Fitnessmodels sind oder doch DJs und die haben eine neue gedroppt, nämlich Beautiful Life.
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Klassiker Freed from Desire. Hallo zu Krone Hit Clubland hier auf Krone Hit, deinem Party, deinem Festivalsender. Und da machen wir gleich weiter mit Festival. DJ Lumix, österreichischer DJ, der jetzt in Bella Italia lebt, mit seinem Hit Trump.

0: Der zweite Weekend-Kick auf Mix heute Abend kommt von Daniel Merano. Er steht ready hinter den DJ-Playern. Die Sticks stecken drin, Setlist ist geladen. Daniel, push the button.
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2: Überwiegend trocken und klar bleibt der heutige Abend. Du musst dich in der Warteschlange vorm Lieblingsclub also nicht unter einem Regenschirm verstecken aus jetziger Sicht. Aber es wird frisch. 14 bis 4 Grad in der Nacht, mancherorts auch um die 0. Morgen bekommen wir dann nochmal einen herrlichen Sonntag. Je nach Frühnebel kommt ganz viel Sonne mit raus und Temperaturen von 18 bis 25 Grad. Gegen Abend hin sind dann im Westen vereinzelte Schauer möglich.
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2: Grüß dich zu dir ins Auto, schön, dass du uns ein bisschen mitnimmst. Ich habe gute Nachrichten von den Straßen. Es steht und liegt nichts im Weg, du kommst überall gut voran.
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1: Die musikalische Reise geht jetzt mal nach Australien zu einem DJ, der seinen Fischerhut nie abnimmt. Und nein, es ist nicht Fischer, sondern es ist Cyril. Der produziert wirklich unglaublich viel aktuell. Also der haut raus am laufenden Band und da darf natürlich auch die nicht fehlen. Gemeinsam mit dem Schnulzensänger schlechthin James Blunt. Tears Dry Tonight.
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0: Fredi haben wir dir und da fliegen sie schon ein hier im Studio. Die Engelchen, die No Angels. Das ist eigentlich doch keine Engel. Daylight in Your Eyes. Absoluter Party-Classic, deshalb muss das im Party-DJ-Set unbedingt mit dabei sein. Und deshalb fehlt es natürlich auch genau hier nicht.
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0: so darf ein Samstagabend klingen, hier auf Krone Hit. Krone Hit Clubland für dich aus deinen Boxen. Freddy Hahn serviert dir die besten Club- und Festival-Hits direkt zu dir ins Wohnzimmer. Es ist 8:45.
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0: Ja, es wird frisch in der Nacht. 14 bis 4 Grad, teilweise auch um die 0. Beispielsweise im Waldviertel und im Südburgenland. Aber die Temperaturen schießen dann morgen wieder in die Höhe. Keine Sorge, Höchsttemperaturen zwischen milden 18 und doch schon sehr warmen 25 Grad für einen Oktober. Dazu kommt ein ganzer Haufen Sonne. Erst gegen Abend dann sind im Westen wieder vereinzelte Schauer dabei. Und die sind quasi die Vorhut für den Montag. Da wird es nämlich wieder ein bisschen unbeständiger.
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0: Schön, dass du uns durch deinen Samstagabend im Auto mitnimmst. Das ist der Krone-Hit-Verkehrscheck. Grüß dich und ich habe gute Nachrichten. Du kommst überall gut voran.
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1: Wenn ich jetzt sage, denk an einen Tropical House DJ, dann kommt dir ganz sicher mal Kygo in den Sinn. Er ist ja das Aushängeschild von Tropical House. Aber ein anderer, den ich persönlich sehr feiere, ist Sam Feld. Er hat nicht nur sein DJ-Set, wenn man ihn bucht, sondern auf großen Major-Festivals gibt ihn auch mit Percussion. Das heißt, da ist dann ein Schlagzeuger mit am Start. Dann hat er Gitarrenspieler. Dann hat er Jungs, die Bongos klopfen und natürlich er an den Turns. Richtig geile Show, richtig geiler Sound und seine neue Follow the Waves. Die hat was.
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0: Jetzt wird's Zeit für den letzten Weekend-Kickoff-Mix. Der kommt von meinem Bro Daniel und mir. Gemeinsam sind wir die Fat Astronauts, also galaktischer Sound. Wir on stage immer mit unseren Astronautenhelmen, mit unseren Silberjacken und immer irgendwelchen Special Effects. Und der kommende Special Effect ist ein Set von uns. Und zwar für die nächsten 20 Minuten.
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0: Das war der Weekend Kickoff Mix von meinem Bro Daniel und mir. Gemeinsam sind wir die Fat Astronauts. 20 Minuten jetzt hier in der Mix für dich. Und jetzt geht's wieder weiter mit der Playlist. Und da gibt's Italo DJ Gigi Duck.
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0: Das war mein Weekend Kick of Mix Fat Astronauts. 20 Minuten in der Mix für dich und jetzt geht's mal weiter mit einem Hit, der gefühlt auf jedem Festival gespielt wird. Den Text kannst du relativ sicher, denn er geht ungefähr so. Und vielleicht. Okay, ich höre sofort auf zu singen. Du singst am besten genau jetzt mit.
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0: Freddy haben wir dir und der nächste geht einfach immer auf jeder Party, weil er großartig ist. Give me everything tonight, Pitbull. Allgemein, Pitbull zu seiner Glanzzeit hat Stadien gefüllt. So geil unterwegs gewesen. Selbst ich habe ihn einmal live gesehen in Kroatien auf einem Festival. Muss schon sagen, geile Show, geiler Dude. Und der Hit, ja, er ist einfach Dance-verdächtig.
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1: Und hier legt nicht einfach irgendwer auf, ne? Nur die großen Superstars. Heute in the Mix mit Vintage Culture ab Mitternacht. Armin van Buuren, State of Trance um 23 Uhr. Und jetzt gibt's hier unseren Spezial Lost Frequencies. Jetzt auch zum Anziehen. Gemeinsam mit Tomorrowland hat Felix jetzt seinen Sneaker rausgebracht. Eine Collection, inspiriert von den Sounds von Lost Frequencies, Miss Monique und Nova, wie es bei Tomorrowland heißt. Was ist denn aktuell der Sound von Lost Frequencies? Hör rein die nächste Stunde mit Tracks von Kasim, Blondish, Artbat, Frankie Rizzardo. Und zum Schatz gibt's seine eigene neue in Portugiesisch, Paraíso. 60 Minuten Lost Frequencies in the Mix.
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1: Heute noch mit einem neuen Set von Vintage Culture ab Mitternacht. Jetzt gibt's hier A State of Trance. Armin van Buuren, kürzlich noch als Drag Queen gestylt. Alles für eine sehr starke Message von ihm. Daheim in den Niederlanden bei ihm gibt's tatsächlich eine TV-Show, ein bisschen wie Masked Singer. Und für die stylt sich Armin zu einer echten Drag Queen. 5 Stunden Make-up und Kostüm. Haare, ja, er ist nicht wiederzuerkennen. Er selbst sagt, mir ist es wichtig, damit zu supporten, etwas, an das ich glaube. Alle sollen sich sicher fühlen, ganz sie selbst zu sein. Sehr, sehr starke Message. Wir haben Armin mit seiner Radioshow. State of Trance aus Amsterdam. 1 Stunde, Armin van Buuren in dem Mix.
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1: Das ist Österreichs größte Homeparty. Host Matthias Daniel. Wir spielen hier den Sound zum Fortgehen daheim. Ja, für alle, ob du jetzt hackeln musst heute Nachtschicht, ob du vorglühst oder ob das hier schon mittendrin deine Party ist, mit Soundcheck jetzt aus Ibiza. Denn er spielt dort regelmäßig. Brasilianischer Superstar Vintage Culture. Er hat heute in the Mix Tracks von Green Velvet, Camel Fat, Solomon, Joris Vaughn und zum Start seine eigene Vintage Culture. Die Version von Britney Spears Toxic, die er selbst gemacht hat. Musst du reinhören. Sehr, sehr geil. 60 Minuten. Vintage Culture in the Mix.
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2: 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I'm Vintage Culture and I'm back with another episode of Affairs. This month on the show, get ready to check out new music from Camel Fat, Dear Jade, Solomon, Jord, Max Meraki, Adriatique, Vokoda, Max Styler, and a couple from myself. Up first in the mix is a brand new one from myself with Kevin Brower. This is Selecta.